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Ja, hallo und einen wunderschönen guten Abend allerseits. Entschuldigung für die kleine Panne am Anfang, aber wir sind jetzt maximal bereit zum Senden. Und das heißt Hart am Limit am Donnerstagabend mit eurem Klaus hier aus dem Senderstudio Göttingen.

Jo, heute wieder mit tollen Songs, News und alles, was dazugehört. Ich freue mich auf die Sendung für die nächsten beiden Stunden. Acht am Limit und wir beginnen wie immer in meiner Sendung mit AC/DC.

Die fangen immer an am Donnerstagabend hier bei Hart am Limit AC/DC. Wir wärmen uns schon mal an und die richtige Wärme kommt jetzt mit Airburn und Live It Up.

Ja, unter den News habe ich jetzt die Rock- oder Radio-Rock-Helden Foreigner. Die feierten beim Konzert in Hamburg ihr 50-jähriges Bandjubiläum mit 4000 Fans in der ausverkauften Stadtpark. Ja, von der Originalbesetzung war keiner mehr dabei, was ich eigentlich schade finde. Für alle Zeit.

schon mal eine kleine Ankündigung. Gleich um 20.30 Uhr gibt es meine erste Neuvorstellung für heute. Gnädige Frau heißt die Single, Entschuldigung. Propeller Planet featuring Dirk Michaelis. Einfach mal reinhören.

So, weiter geht's mit Metalware und Carry On und dann gibt's auch schon die erste Neuvorstellung für heute. Also schön dranbleiben, ne? No?

wie angekündigt, gibt es jetzt die erste Neuvorstellung. Gnädige Frau Propeller Planet featuring Dirk Michaelis und ein paar einleitende Worte gibt's auch noch. Welche Frau möchte nicht auch gern mal die gnädige Frau sein? Eine Hommage an die geschätzten und charmanten Damen auf diesem Planeten. Und Band Propeller, Planet featuring Dirk Michaelis, verbindet eingängigen Deutschrock mit fantasievollen Geschichten über Liebe, Magie, Beziehungen und das Leben selbst. Hinter dem Projekt steht eine feste Bandbesetzung, unterstützt von wechselnden Sängerinnen und Sängern, die den Geschichten ihre ganz eigene Stimme und Performance verleihen. Die Songs werden durch aufwendig gestaltete Musikvideos präsentiert, die auf YouTube anzuschauen sind. Die aktuelle Single »Gnädige Frau« passt wie maßgeschneidert auf die Stimme vom Sänger der Band »Glutsucht« Dirk Michaelis. Welche Frau wäre bei dieser charismatisch-charmanten Umwerbung nicht einmal diese gnädige Frau?

Ja, die neue Single Propeller Planet featuring Dirk Michaelis, und der ist ja der Frontsänger von Glutsucht, und die habe ich heute zweimal dabei, kommt gleich so ein paar Minuten. Gibt's Glutsucht, steht auf, und der zweite Song kommt dann auch ein paar Minuten später. Willkommen in der Freakshow. Also aufgepasst, und wir machen weiter mit Burning Daylight und Andras.

Ja, Andras Burning Daylight, und jetzt gibt's einen Musikgruß an meinen Kollegen, den Sascha von Illertal FM. Powerwolf gibt's mit Werewolves of Armenia.

eine Sache. Powerwolf, und wir kommen zu dem angekündigten Glutzucht. Glutzucht, die Oldenburger Hardrock-Formation. Glutzucht ist bekannt für ihre packenden und eingängigen Refrains und ihre nachdenklich stimmenden Botschaften. Diese Mischung bildet eine Synergie aus anspruchsvollen, ausdrucksstarken Texten und melodischen, krachenden Gitarrengewittern, die die Gedanken infiziert und zugleich mit treibenden Beats und viralen Hooklines mitzureißen versteht. Mit dem aktuellen Album Urbane Dekadenz veröffentlichen Glutzucht ein beeindruckendes Werk, welches in dem für die Band typischen Stil die globalen Entwicklungen und die zunehmende Dekadenz der westlichen Gesellschaften spiegelt. Ein musikalischer Aufruf an die Weltgemeinschaft zu mehr Verantwortungsübernahme, getragen von glühender Lyrik und süchtig machendem Rock. Die Single-Auskopplung Im Auftrag des Herrn wurde bereits im Herbst 2019 in einem aufwendigen Videoclip auf YouTube veröffentlicht. So, zweimal dabei heute, hatte ich ja angesprochen, Glutzucht steht auf. Und gleich nach ein paar Minuten und einem weiteren Song gibt es noch Willkommen in der Freakshow. Ja, auf jeden Fall alles dies von Glutzucht.

0: So, ihr Lieben, es gibt was Neues von Temple of the Absurd. Bitteschön. Jetzt zu Temple of the Absurd. Sie veröffentlichen im Herbst 2026 ein neues Album mit den Worten »Temple of the Absurd is alive and it feels right«, kündigte die Band Anfang 2026 ihre Rückkehr an. Jetzt wird es konkreter. Am 19. Juni veröffentlichen Temple of the Absurd ihre neue Single »Prayer«. Ein komplettes Album soll im Herbst 2026 erscheinen. Es soll neu aufgenommene Songs und neues Material, geschrieben von Gitarrist und Bandgründer Schrödi, enthalten. Prayer ist ein Requiem für alle Seelen, die wir verloren haben. Freunde, Weggefährten, Partner und unsere geliebten Tiere. Der Song entstand in einer dunklen Nacht nach dem Tod eines alten Freundes, beschreibt Gitarrist und Bandgründer Schrödi die Entstehung des Songs.
1: Ja, und sobald ich die neue Single von denen habe, bekommt ihr sie natürlich hier bei Hart am Limit. Musikalisch geht's weiter mit The Devil Inside, Riders of the Midnight Stone. So ein bisschen Country Metal.

0: Das geht noch ein bisschen weiter so. Children of the Dark, Joachim Witt, Thilo Wolf, Chris Harms natürlich und Mono Inc. So, auch Schankmaul hat ein neues Album, Sternsegler. Hört mal kurz rein.
1: Ein neues Schankmaul-Album.
2: Der Sternensegler.
3: Erscheint am 11. September.
2: Wir freuen uns.
0: Jo, wir freuen uns auch und ich habe schon mal dabei mit In der

0: So, wir kommen zu Linkin Park.
1: Wir kommen zu einem spektakulären Comeback. Und zwar kommen Linkin Park für Doppelkonzert nach München. In München steht eines der größten Events des Jahres bevor. Linkin Park kommen in die Allianz Arena. Und das gleich für zwei Konzerte. Am 11. und 12. Juni 2026 ist es soweit. Vor rund einem Vierteljahrhundert schrieben die Musiker mit ihrem Debütalbum Hybrid Theory Musikgeschichte. Es ist bis heute das meistverkaufte Debütalbum des 21. Jahrhunderts und brachte Hits wie Papercut, Crawling, One Step Closer und In the End. Mit mehr als 130 Millionen verkauften Tonträgern gehören sie längst zu einer der erfolgreichsten Bands dieses Jahrhunderts. Natürlich habe ich auch einen Song von Linkin Park für euch dabei, und zwar One Step Closer. Viel Spaß!

So, ihr Lieben, weiter geht's mit den Pretty Reckless. Und das hören wir uns mal an, was es dazu zu sagen gibt. Unser kleiner Rückblick heute Abend, Heaven Knows, ist ein Lied der amerikanischen Rockband The Pretty Reckless aus ihrem zweiten Studioalbum Going to Hell 2014. Es wurde von Taylor Momsen und Ben Phillips geschrieben, während Kato Kanwala sich um die Produktion kümmerte. Veröffentlicht am 19. November 2013 als zweite Single des Albums. Heaven Knows ist die erste Single der Band, die die Billboard-Charts, Mainstream-Rock, anführt und ihre zweite Single, die es an die Spitze der britischen Rock-Single-Charts schafft, nach ihrer Debütsingle Make Me Wanna Die 2010. Das Lied stieg später in die Alternative-Songs-Charts ein und erreichte Platz 20.

So, ihr Lieben, wir kommen zu meinem Oldie am Donnerstagabend. Kann man schon als Oldie bezeichnen. Wolfsheim habe ich dabei mit The Sparrows and the Nightingales.

Ja, immer noch ein schöner Song. Wolfsheim, The Sparrows and the Nightingales. Und mein letzter Beitrag für heute beschäftigt sich mit der Truppe von Transvision Wamp. Und natürlich habe ich da auch einen Song parat, Baby I Don't Care. Nach über 30 Jahren Funkstille kommen sie zurück. Transvision Vamp feiern 2026 ein Comeback mit ausverkauften Australien-Shows. Der Erfolg zeigt, die Band funktioniert auch Jahrzehnte später noch live und wird wieder international relevant. Über 30 Jahre Funkstille und plötzlich stehen Transvision Vamp wieder auf der Bühne, als hätten sie nur kurz Pause gemacht. In Australien singen volle Clubs jede Zeile von Baby, I don't care, als wäre 1989 nie verschwunden. Dass Transvision Vamp 2026 überhaupt wieder touren, ist schon überraschend genug. Doch Wendy James geht das Ganze nicht halbherzig an. Die Australien- und Neuseeland-Tour im Februar wird zum Testlauf. Und der fällt deutlich besser aus als erwartet. Mehrere Shows sind ausverkauft, andere werden hochverlegt, weil die Nachfrage größer ist als geplant. Klar, viele Fans haben Wendy James seit Jahrzehnten nicht live gesehen. Aber die Reaktionen zeigen, die Songs funktionieren noch.

0: Top-Song, Foreigner, passt da einfach hinein heute Abend. Und ich habe da noch was, was reinpasst. Möchte ich mich gleich von verabschieden von euch. Es war eine schöne Sendung, glaube ich. Wir können es alles wiederholen beim nächsten Mal. Am kommenden Donnerstag bin ich in Urlaub. Die Woche drauf auch, aber es gibt weiterhin, ja, Hart am Limit. Als Wiederholung ist auch mal schön. Dann hört man die ganzen Songs nochmal und kann sich drauf freuen. Und verabschieden tue ich mich von allen Leuten, die heute dabei waren. Dankeschön fürs Zuhören. Und ich habe da noch einen Song und den möchte ich gerne loswerden. Denn heute hätte einer von uns Geburtstag gehabt. Gunther Gabriel. Ja, mit seiner markanten Stimme, seinen ehrlichen Texten und seiner ja, unverwechselbaren Art hat er die deutsche Musiklandschaft geprägt wie kaum ein anderer. Er sang von den Menschen, vom Leben, von Erfolgen und Niederlagen, immer authentisch und immer geradeaus, wie einer von uns. Liebe himmlische Grüße an Gunther Gabriel und bye bye.
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